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Ich bin wieder rübergekommen, aber dann noch ein Slowenberg. 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

0: Licht. 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Mitches.
1: Wir sind klar.
0: Ah, dann sind wir, ne?

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1: Bade?
0: A, o Stefani?
1: A, o Zeveske Prins?
0: A Jut? 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